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Aktuelles aus dem Holzwinkel. Die Gemeinde Immersacker sucht eine neue Pächterin oder einen neuen Pächter für die Gaststätte im historischen Schloss Immersacker. Das Objekt ist ab dem 1. Januar 2027 zu verpachten. Die Gaststätte wurde im Jahr 2023 umfassend saniert und wird derzeit als Pilzkneipe betrieben. Neben dem Gastraum stehen ein Nebenraum für kleinere Feiern und Stammtische, eine Küche sowie die Möglichkeit für eine Außenbestuhlung auf rund 90 Quadratmetern zur Verfügung. Die Gemeinde ist für verschiedene gastronomische Konzepte offen, zum Beispiel für eine Gaststätte, eine Bierstube, ein Café oder ein Bistro. Ziel ist es, die Gaststätte auch künftig als lebendigen Treffpunkt für die Bevölkerung und die örtlichen Vereine zu erhalten. Interessierte können sich direkt bei der Gemeinde Immersacker melden. 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

Eine Mitteilung aus Adelsried. Die AWO Adelsried Wohnstätten startet wieder mit ihrem Bewegungsangebot für Menschen ab 60 Jahren. Der erste Termin ist am Montag, den 21. September, ab 15.30 Uhr in der Mehrzweckhalle Adelsried, im Deutenlow 10. Das Angebot dient dazu, gemeinsam an der Beweglichkeit, der Gesundheit und der körperlichen Fitness zu arbeiten. Die Übungen werden von der Vertretungsübungsleiterin Vanessa Markel geleitet. Wegen der weiterhin bestehenden Baustelle beim Anbau der Grundschule ist der Zugang zur Turnhalle nur über den Seiteneingang möglich. 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

Eine Mitteilung aus Emersacker. Der Schützenverein Alpenrose Emersacker lädt alle Freunde des Schafkopfens zum großen Preis Schafkopfen ein. Das Turnier findet am Freitag, den 25. September, im Schützenheim Emersacker statt. Beginn ist um 19.30 Uhr. Der Einsatz beträgt 15 Euro und auf den Gewinner wartet ein erster Preis in Höhe von 200 Euro. Die Alpenrose-Schützen freuen sich auf zahlreiche Teilnehmer, spannende Spielrunden und einen geselligen Abend rund um das traditionelle bayerische Kartenspiel. 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

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Für alle Fahrradfreunde bietet Real West am kommenden Sonntag, den 27. September, gleich zwei abwechslungsreiche Herbstradtouren durch das Augsburger Land an. Die erste Tour startet um 10 Uhr am Parkplatz bei der Kirche in Fischach. Die Strecke ist rund 43 Kilometer lang, führt durch die Schmutterauen und steht ganz im Zeichen der Biodiversität. Geplant ist außerdem ein Besuch im Umweltzentrum Diedorf. Die zweite Tour beginnt um 13 Uhr an der Staudenlandhalle in Fischach und führt zur Staudenkapelle bei Grimoldsried. Die Strecke ist rund 40 Kilometer lang und beinhaltet einige kräftige Steigungen. Zwei unterschiedliche Touren, viel Natur und eine schöne Gelegenheit für einen aktiven Sonntag auf dem Fahrrad. 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